0: In the future, will it be the same?
1: Ich hoffe auf alles. Ich genieße es, wenn wir sie mit dem Tanzen, den Kämpfen, denn manchmal ist es schwierig, wenn man die Hälfte schwierig. Vor der schlechten blauen Farbe. Ich fürchte, ich muss mit einer neuen Leinwand beginnen. Ich vertraue auf unsere Herkunft. Unterstütze ich einen Herkunft. Ich kämpfe für die Gruppe und die Bewegung. Ich kämpfe gegen die schlechte blaue Farbe. Und ich glaube an Wiederholung.
2: Unterstütze ich.

0: Ich wünsche mir Freiraum für Kreativität. Ich wünsche mir Geborgenheit, Fürsorge und Empathie. Und ich finde, das ist doch jetzt echt schon eine Menge. Und wenn das da wäre, das wäre klasse.
1: I will research the phenomenon sleep.
2: Ja.
3: Ich wünsche mir, dass die Welt besser wird. Und wenn jeder jeden Tag etwas tut, was die Welt ein kleines bisschen besser werden lässt, dann muss die Welt doch besser werden.
1: I hope that we can get back to Germany and have a nice summer.
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0: Ich wünsche mir Freiraum für Kreativität. Ich wünsche mir Geborgenheit, Fürsorge und Empathie.
5: And the head is held.
0: And
6: I think that the future is knowledge is not the future.
4: We are far from the lowest, far from the prestige. 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
7: revolutionize the way that we think about time ourselves, just as much as other kind of material conditions when it comes to emancipating ourselves from our indoctrination and our oppression.
8: Meine Wunschgesellschaft sollte ohne Diskriminierung und Rassismus sein. Und wenn es passiert, sollte eine harte Strafe aufgestellt werden. Außerdem sollten bessere Politiker gewählt werden, beispielsweise welche, die wirklich den Menschen und der Erde
9: helfen.
8: Die Erde sollte besser geschützt und respektiert werden. 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
2: Future Voices.

0: Hat jemand etwas über Kinderrechte in der Zukunft gesagt?
1: I hope to fearlessly mingle and mix with my friends again soon.
2: Tem ging be zu, ban ging be zu bi.
3: Am Ende macht alles Sinn.
4: Ich hoffe, mein Auslandssemester kann irgendwann noch stattfinden.
5: Ich wünsche mir, dass es in Zukunft keine Kriege mehr gibt.
6: You are now muted.
7: Das Patriarchat ist noch nicht abgeschafft. Ich will das Matriarchat wieder haben.
8: I'm so happy that a new future started today.
0: Die Zukunft, der Mensch in Zeiten der Katastrophe. Was ist wichtiger, Miete zahlen oder Essen kaufen?
9: Ich wünsche mir, dass es in der Zukunft nur noch gutes Essen gibt.
10: Die Pizza der Zukunft schmeckt besser.
11: How can you save something that is saving us?
12: I wish for a life with the earth.
13: Tenho saudades de bom futuro.
14: Vamos, hermanos y hermanas, a reconciliar esta nación.
0: I can't decide if the future will be as good as the past.
15: Maybe we should shift from hyper-reality to hyper-presence.
16: I love the sound of the future rushing by as we miss it completely.
17: Zastanawiam się, jak będzie ewoluować doświadczenie czasu i przestrzeni.
4: I hope my voice will be lost in the stream one day.
0: Die Zukunft ist in unseren Erinnerungen.
2: Guai meng diu chua, gong wei diu kua.
18: Мои желания – настоящая демократия и сексуальная свобода.
19: Ich sehne mich nach dem Gesang der Frösche im Frühling.
0: Hast du eine Idee, wie wir im Jahr 2030 leben?
20: Inkong-Zinnungen, unsere Handlungen und Entscheidungen. 인공지능은 인간으로 하여금 컴퓨터처럼 세상을 보는 게 아니라 다른 물체의 입장에서 바라볼 수 있는 새로운 개념의 사고방식을 부여할 것이다.
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0: Ich wünsche mir für die Zukunft, dass die Menschen wieder mehr auf ihre Umwelt und aufeinander Acht geben.
1: Future makes no sense. 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Have we forgotten about it?

0: Die Zukunft arbeitet nur noch vom Schreibtisch aus und liefert Drohnen auf der Straße.
1: Die Zukunft arbeitet nur noch vom Schreibtisch aus und liefert Drohnen auf der Straße.
2: Die Zukunft arbeitet nur noch vom Schreibtisch aus und liefert Drohnen auf der Straße.

0: Laten we heel zuinig zijn op de natuur.
1: Die toekomst war früher auch besser. So Karl Valentin.
2: Oh, ich habe alles. Ich habe schon angefangen. Ich wünsche mir, dass die Natur für den Menschen wieder an solch einen Wert gewinnt, dass wir anfangen, mit ihr zu leben und nicht gegen sie. Das wünsche ich mir vom ganzen Herzen und ich wünsche euch einen schönen Freitagabend. Tschüss.
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4: Ich hoffe auf Frost. Ich genieße es, neben jemandem zu tanzen, den ich kenne. Denn manchmal ist es schwierig, im Plural zu fühlen. Mir graut es vor der schlechten blauen Farbe. Ich fürchte, ich muss mit einer neuen Leinwand beginnen. Ich vertraue auf unsere Herkunft. Ich unterstütze die Veränderung. Ich kämpfe für die Gruppe und die Bewegung. Ich kämpfe gegen die schlechte blaue Farbe. Und ich glaube an...
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1: Ideen sind gut, aber noch unpraktisch.
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1: Saluti a tutti. Ciao, ciao. Ich wünsche mir, dass wir der Zukunft gerecht werden, ohne sie zu kennen. Ein Hilfsmittel dafür kann die Fantasie liefern. Wir setzen uns ein paar Jahre ins Voraus und schauen von dort zurück auf das Leben, das wir gelebt haben werden. Was haben wir getan? Was haben wir versäumt oder unterlassen?

0: dass da, wo Krieg ist, kein Krieg mehr ist und da, wo kein Krieg ist, kein Krieg ausbricht.
1: Ich hoffe, meine Neugier lässt nicht nach. Und ich hoffe, ich kann ich bleiben. Obwohl die Geister im weltweiten Gewebe nach mir greifen, wie die Henne Polanskis Ekel.
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3: The great artist of tomorrow.

0: und man übers Wasser wandeln kann.
1: Ich hoffe, mein Deutsch wird sich verbessert in der Zukunft.
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2: it withers. 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
4: Ich wünsche mir, dass alle Leute glücklich sind.
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0: Sihire inanıyorum.
1: The future is in our memories.
6: Ich freue mich darauf, meine Freunde wieder berühren zu dürfen, wenn die Pandemie vorbei ist.
7: Ich freue mich darauf, meine Freunde wieder berühren zu dürfen, wenn die Pandemie vorbei ist.
8: Ich freue mich darauf, meine Freunde wieder berühren zu dürfen, wenn die Pandemie vorbei ist.

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1: Also fress ich alles in mich hinein, mach Schublade auf und zwing mich da rein. 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
2: Anfang der 20er nach Hollywood gezogen ist, dort eigentlich nur ein Pier gesehen hatte am Strand und jetzt 8 Jahre später dort plötzlich ganz viele Häuser im Art Deco-Stil stehen. Also die wächst extrem schnell, diese Stadt. Innerhalb von wenigen Jahren wächst sie von nur so etwa 50.000 zu 1 Million Einwohnern. Also es ist wirklich sehr verrückt, wenn man sich das aus heutiger Perspektive vorstellt. Und die werden in gewisser Tendenz teilweise erstmal sehr positiv aufgenommen, denn das sind eben auch teilweise sehr berühmte Persönlichkeiten, wie zum Beispiel Thomas Mann, der damals ja schon den Literaturnobelpreis gewonnen hatte, oder auch große, erfolgreiche Regisseure, wie zum Beispiel Fritz Lang. Andere Personen, wie zum Beispiel Bertolt Brecht, der auch nach Hollywood gegangen ist, die hatten tatsächlich gar nicht so viel Erfolg am Anfang direkt. Die mussten sich eigentlich wieder neu aufbauen, also von vorne starten. Dessen Werke waren dort einfach nicht so bekannt und das ist Bertolt Brecht tatsächlich auch gar nicht so erfolgreich gelungen ist, sondern teilweise auch Zitate von ihm zu lesen oder Gedichte, wo er sehr negativ über Hollywood auch schreibt und spricht. Das ist dann ein Unterschied zum Beispiel zu Hanns Eisler, der relativ erfolgreich, relativ schnell auch schon war als Komponist.
3: Ja, das ist vielleicht kein Wunder, weil Hanns Eisler, Komponist, du hast eben gesagt, Musik ist eine internationale, weltumspannende Sprache, wohingegen Brecht natürlich sehr, sehr stark vom Wort her kommt.
2: Genau.
3: Und die Art und Weise, wie Brecht schreibt und die Sprache und so weiter, das lässt sich nicht so ohne weiteres auf die amerikanischen Verhältnisse übertragen. Außerdem muss man bei Brecht ja sagen, da ist die Bezeichnung als Kommunist vielleicht nicht ganz so weit hergeholt wie bei anderen Leuten. Er hat ja nun sich eindeutig auch in diese Richtung bewegt, auch schon früher, schon in den 20er Jahren. Klar, es gab diejenigen, die erfolgreich waren, die sich angepasst haben auch an Hollywood. Aber natürlich, damals war es einfach so, dass viele aus Deutschland kamen, Künstler, und haben gesagt, also in Hollywood, das ist sozusagen ja die große Welt und das ist auch das gelobte Land Amerika. Da kann es jeder schaffen. Das ist ja damals auch schon immer gesagt worden. Dann hat jeder die Möglichkeit, vom Tellerwäscher zum Millionär zu kommen. Und wenn man dann eben aus dem kulturbeflissenen Europa kommt nach Hollywood, dann wird man mit offenen Armen empfangen und die brauchen ja tolle Geschichtenerzähler, die brauchen Drehbuchautoren und so weiter, Regisseure. Aber das hat eben bei einigen funktioniert, die sich dann eben angepasst haben. Fritz Lang hast du eben schon erwähnt, der hatte schon eine Reihe von erfolgreichen Filmen auch in den USA gemacht, obwohl er dann später auch wieder zurückgekommen ist nach Europa. Und bei anderen hat es eben nicht funktioniert. Und die sind dann auch in große Schwierigkeiten gekommen, auch finanzieller Art. Es gab aber wohl, ich weiß nicht, ob das hier auch in dem Buch erwähnt wird, es gab ja dann auch so eine Art Gruppe von deutschen Exilanten in Hollywood, die sich auch gegenseitig dann so ein bisschen unterstützt haben und geholfen haben und die Kontakt zueinander gehalten haben. Thomas Mann war einer von denen, die auch dann die Kollegen immer wieder unterstützt haben.
2: Genau, vollkommen richtig. Und da fängt das Buch tatsächlich an. Es geht vor allem um Saika Viertel. Das war eine Freundin von Greta Garbo tatsächlich, die auch teilweise die Drehbücher geschrieben hat für sie, die tatsächlich wöchentlich zu sich eingeladen hat, zu großen Feiern, wo dann eben auch viele Exilanten vor Ort waren. Unter anderem, wie du gesagt hast, Fritz Lang, aber auch Marlene Dietrich oder Peter Lorre zum Beispiel. Und es ist interessanterweise so, dass damals, als diese Exilanten kamen, sie natürlich mit die Ersten waren, die auch Kritik an Deutschland geübt haben. Also das hast du ja vorhin schon angesprochen, die USA hat sich ja erstmal aus dem Krieg zurückgehalten bis zu Pearl Harbor und es gab damals die sogenannte Hollywood Anti-Nazi League. Die wurde von diesen Personen gegründet und das war damals noch gar nicht in Mode, dass man sich so klar gegen Deutschland positioniert und eben dafür stark macht, dass die USA beim Krieg eintreten soll. Und damals gab es aber bereits diese ersten Debatten bezüglich dem Kommunismus. Das erfährt man ganz schön in dem Buch. Zum Beispiel, dass Ernst Lubitsch, der große Regisseur, der ich würde schon sagen, der deutsche Regisseur, der es am besten geschafft hat eigentlich, große Erfolge in Hollywood zu feiern. Also Fritz Lang hatte ja auch ein paar Erfolge und hatte auch vor allem berühmte Film-Noirs, aber seine wichtigsten Filme sind ja eher noch zu seiner deutschen Zeit entstanden. Bei Lubitsch ist das ja anders. Und Lubitsch hat tatsächlich tatsächlich sehr früh seine Mitgliedschaft bei der Anti-Nazi League gekündigt, weil er, und das hat der Viertel so erklärt, dass er erfahren hätte, dass die League von den Kommunisten kontrollieren würde. Mhm. Und daraufhin hatte Viertel ihm gesagt, ich zitiere, aber ernst. Alles, was diese Leute machen, ist, an ihrem Swimmingpool zu sitzen, Highballs zu trinken, über Filme zu reden, während sich die Ehefrauen über ihre philippinischen Butler beschweren. Da bemerkt man ja auch, das ist natürlich alles so ein bisschen vorgelogen. Also insofern, das sind ja Personen, und das finde ich auch ein bisschen schade an dem Buch, was natürlich aber dem Untersuchungsgegenstand geschuldet ist. Die machen das ja schon mit echtem Gewissen. Also Adorno geht dann ja auch nach Hollywood tatsächlich, zum Beispiel. Also der berühmte Soziologe. Die sind da alle vor Ort, aber man bemerkt, denen geht's eigentlich noch halbwegs gut allesamt. Also auch, dass sie im Exil gelandet sind. Und die machen das natürlich schon und die haben auch ihre großen Einflüsse dabei. Also man denke an die großen Radioreden, die Thomas Mann dann später ja auch gehalten hat und so. Aber trotzdem ist es natürlich schon so, dass es da manchmal auch ein bisschen ums Image eigentlich geht oder es relativ einfach ist, sich so zu positionieren in einem Statement, wenn man eigentlich gerade nicht um sein Überleben kämpfen muss zum Beispiel.
3: Ja. Es gab aber, wie gesagt, andere, die mhm. schon ums Überleben kämpfen mussten und die eben nicht so gut weggekommen sind. Gerade eben auch Leute aus dem schriftstellerischen Bereich, die dann wirklich überhaupt keinen Erfolg mehr hatten.
2: Ja, und man denke nur an Personen wie zum Beispiel Walter Benjamin, der dem wurde von Adorno ja immer wieder vorgeschlagen, dass er in die USA kommen soll. Und er ist ja in Paris geblieben und als er sich dann entschlossen hat zu fliehen, war es sozusagen zu spät, der auf der Flucht nach Spanien gestorben ist. Also, aber da ist der Fokus dann hier in dem Buch auf mehr auf anderen Personen. Und es ist tatsächlich wohl so, das wird in dem Buch dann auch beschrieben, dass zumindest einzelne Gründungsmitglieder waren, die auch schon diesen kommunistischen Hintergrund hatten. Und in der Einleitung wird dann eine sehr tolle Geschichte erzählt, die eben zeigt, dass die Amerikaner natürlich einfach aufgrund der Tatsache einfach, dass das Personen aus Deutschland waren, von vornherein einen gewissen Verdacht hatten oder eine gewisse Sorge hatten. Und zwar ist es dort so, dass tatsächlich eine Geschichte, die Billy Wilder erzählt hat, im Nachhinein berichtet wird. Und zwar wären Lubitsch und eben sein Drehbuchautor von Ninotchka, Walter Reisch, die durften, anders als einige andere Personen, tatsächlich noch frei in den USA rumlaufen. Denn eine der Reaktionen auf Pearl Harbor war tatsächlich gewesen, dass es Ausgangssperren gegeben hatte, auch für die deutschen Exilanten. Also die eigentlich die größten Feinde der Nazis waren, die durften dann zwischen 20 Uhr und 6 Uhr nicht mehr raus und auch nur nicht weiter als 5 Meilen weg von ihren Häusern. Deshalb hatte Thomas Mann sich dann zum Beispiel auch beschwert und gefragt, gilt das denn jetzt auch für mich, weil ich bin ja auch von Hitler sozusagen ausgebürgert worden, also ich bin ja auch kein Deutscher mehr. Also auf jeden Fall war es dann so, dass Lubitsch und Herr Reich, die durften noch raus, weil sie schon früher rübergegangen waren und bereits amerikanische Einbürgerin waren, also der Antrag war bereits abgeschlossen und die haben sich dann als Luftschutzbeauftragte am Anfang des Zweiten Weltkriegs eben haben sie sozusagen Ehrenamt geleistet, sage ich jetzt mal. Und es war dann wohl so, dass sie mal patrouilliert sind und durch ihre Villennachbarschaft gelaufen sind und geschaut haben, ob überall, so wie es vorgeschrieben war, die Lichter aus sind, die Jalousien heruntergelassen. Und dann sind sie da eben rumgelaufen und haben im deutschen Akzent eben gerufen, "Turn the lights off." Und dann hat jemand wohl sein Fenster geöffnet, sich herausgebeugt und in die Dunkelheit gerufen, "I can hear the crowds. Are they already landed?" Also, da bemerkt man, das ist natürlich dann eben doch diese Doppelmoral in gewisser Tendenz gab, wie man es ja heutzutage nicht nur in den USA, sondern teilweise auch in Deutschland eben immer wieder erlebt. Also, wann ist so eine Migration überhaupt abgeschlossen? Also, ab wann ist man wirklich Bürgerin dort vor Ort? Und es ist dann tatsächlich so, nach einer relativ friedlichen Zeit am Anfang, wie du bereits gesagt hast, spätestens mit der McCarthy Ära, also nach dem Zweiten Weltkrieg, ging das dann doch wirklich sehr backup für viele Personen, die dort gelebt haben.
3: Ja, das natürlich, es ist der Zeitpunkt nach dem Zweiten Weltkrieg ab etwa 1946, als bis dahin waren die Russen noch die gemeinsamen Partner im gemeinsamen Kampf gegen die Deutschen, gegen die Nazis. Da ist das noch ein bisschen unter der Decke gehalten worden mit diesem Antikommunismus. man brauchte die Russen halt, ne, als Partner. Man hat sie auch beliefert mit Waffen und so weiter. Aber spätestens ab 1946 hat sich dann das schon entwickelt, was man dann später eben als Kalten Krieg kannte. Ne? Also die Trennung, der eiserne Vorhang in Europa und die Trennung der Welt zwischen Ost und West, ne? Zwischen russischer Einflusssphäre und amerikanischer. Und da begannen die Auseinandersetzungen und dann begann eben auch, natürlich, da die Russen eben nur mal die Feinde waren, da gab es auch so Sachen wie Koreakrieg, die ersten Stellvertreterkriege zwischen den Supermächten. Und da waren natürlich alle, die in irgendeiner Form verdächtig waren, waren Kommunisten. War natürlich auch eine Geschichte, dass eben beispielsweise Gewerkschafter, also Leute, die für die Arbeiterrechte in Amerika gestreikt haben und gekämpft haben, die galten dann eben auch als Kommunisten. Die wurden sozusagen als Kommunisten bezeichnet, um sie zu diskreditieren. Das war also ein Trick und eine Methode. Wobei man allerdings, ich weiß nicht, Tom, das musst du vielleicht noch sagen, ob das in dem Buch auch gesagt wird, diese Zeit dann etwa Mitte der 50er Jahre vorbei war. Dieser Senator McCarthy ist dann irgendwann auch abgesetzt worden und die ganze Geschichte ist dann auch ja mehr oder weniger im Sande verlaufen mit dieser Kommunistenhatz. Man hat das dann wieder zurückgefahren und hat das dann auch wieder eher geordnete Bahnen gelenkt, das Verhältnis zwischen den deutschen Exilanten und den Amerikanern, wobei viele von den deutschen Exilanten, wir haben ja eben schon Thomas Mann erwähnt und einige andere, Zuckmeier und so weiter, die sind ja dann wieder zurückgekommen nach Europa.
2: Genau.
3: Ne? Also Fritz Lang zum Beispiel auch. Ne?
2: Genau, das Buch geht tatsächlich nur bis Anfang der 50er Jahre, sodass das dann eher im Epilog nochmal beschrieben wird, tatsächlich, wie es zum Ende kam. Und dann wird auch nur zusammengefasst erzählt, dass es ja bekanntlich so war, dass McCarthy eben sich dann ab so 54 tatsächlich auch sehr teilweise gegen republikanische Parteifreunde und dann auch gegen die Armee in seinem antikommunistischen Furor, sage ich jetzt mal, gewendet hat und daraufhin dann eben diese Unterstützung verschwunden ist. Also dadurch, dass McCarthy dann einfach sehr diskreditiert war, hat das dann tatsächlich aufgehört. Aber das Spannende an diesem Buch ist, muss ich wirklich sagen, also ich kann es wirklich sehr empfehlen, ist, dass es nicht nur Abbildungen die ganze Zeit auch gibt, was ja immer ganz schön ist, sondern es ist mit einem sehr einfachen, schönen Schreibstil geschrieben und es gibt unglaublich viele Beispiele. Ich habe gerade nämlich nochmal in der Schnelle rausgesucht, weil wir jetzt ein bisschen über Eisler davor gesprochen hatten. Es ist, das war mir dann gerade nämlich eingefallen, relativ in der Mitte des Buchs, Frank, ist dann wird dann nämlich zitiert, wie so eine Besprechung stattgefunden hat, also eine Anhörung eben von dem Komitee. Es ist nämlich so, dass Eisler dann relativ früh, also schon 46, 47, dann auch diskreditiert wurde und hinterfragt wurde, inwiefern er ein Kommunist war. Und ich kann ja mal kurz die ersten zwei, drei Sätze dieser Anhörung vorlesen. Da bemerkt man, dass das doch ein ziemlich harter Ton war, weshalb tatsächlich einige Freunde von Brecht Eisler gesagt hatten, dass sie die jetzt mittlerweile schon so sehr wie Hitler fast hassen würden. Und zwar fing es dort so an, also Chefermittler Stripling fragt: Nun, Mr. Eisler, sind Sie jetzt oder waren Sie jemals ein Kommunist? Eisler: Ich war es, wie ich Ihnen in meinem ersten Verhör sagte. Ausschussmitglied Rankin: Herr Vorsitzender, wir können die Antwort nicht hören bei all dem Lärm um uns herum. Vorsitzender Thomas: Würden Sie ein wenig lauter reden? Eisler: Ja. Stripling: Sprechen Sie in das Mikrofon, Mr. Eisler. Eisler: Ja. Will der Beamte die Fragen wiederholen? Eisler: Ich werde mein Bestes tun. Ja, sind Sie jetzt oder waren Sie jemals ein Kommunist? Ich bin jetzt kein Kommunist. Ich erinnere mich, als ich ein junger Mann war, 1926, bewarb ich mich bei den deutschen Kommunisten, aber ich fand sehr schnell heraus, dass ich meinen künstlerischen Aktivitäten nicht mit den Forderungen einer politischen Partei verbinden konnte. So nahm ich nicht mehr teil. Und dann kurz darauf geht es so weiter, dass hier Folgendes vorgelesen wird aus einem alten Gedicht über das Töten, das Eisler 20 Jahre zuvor übersetzt wurde. Aber wir müssen töten lernen, aber wir müssen Menschen sterben sehen vor ihrer Zeit. Wir müssen Blut vergießen, damit kein Blut mehr vergossen wird. Und mit diesem Gedicht ist es dann tatsächlich für alle klar, dass es komplett sehr eindeutig ein Kommunist wäre und es wird die Befragung beendet. Und so darf dann Eisler eigentlich gar nichts mehr dazu klar sagen. Und dann kurz daraufhin kam es im linken Blatt New Masses dann zu einem Statement, wo sich ganz klar gegen dieses Komitee dargestellt wurde, und zwar da hieß es: Das Komitee will einen Feldzug gegen jeden liberalen, progressiven und sozial denkenden Künstler entfesseln. Und es will die Arbeiten dieser Künstler einer verfassungsfeindlichen und hysterischen politischen Zensur aussetzen. Es ist schrecklich, daran zu denken, was aus der amerikanischen Kunst werden wird, wenn dieses Komitee darüber zu richten hat, welche Kunst amerikanisch und welche unamerikanisch ist. Derartiges haben schon Hitler und Mussolini versucht. Sie hatten keinen Erfolg. Und auch das Komitee zur Bekämpfung unamerikanischer Umtriebe wird ihn nicht haben. Das stimmt natürlich in gewisser Tendenz, aber es ist trotzdem so, dass es einen riesigen Einfluss einfach hatte. Und da bemerkt man, dass dieses Thema eben auch wirklich eine zentrale Aktualität auch noch heute hat.
3: Ja, Torben, wunderbar. Schönen Dank für diese Informationen. Vielleicht sagst du noch mal kurz, wie das Buch heißt und wer der Autor ist. Für alle, die sich dafür interessieren.
2: Es geht um das Buch Paranoia in Hollywood, wie die USA exilierte Künstler erst retteten und dann verfolgten, 1941 bis 1953 von Jan Jekal. 28 Euro kostet das Buch. Es ist wirklich eine gute Empfehlung. Ich würde sagen, es könnte manchmal noch ein bisschen tiefer sein. Ich hätte gerne manchmal noch abseits der berühmten Namen von einigen anderen etwas erfahren. Aber es ist wirklich sehr spannend und das muss man ganz klar sagen. Ich mag es immer sehr bei Sachbüchern, wenn man dann am Ende sogar noch mal so ein bisschen durch die Quellen schauen kann. Also es ist nicht so wie so eine wissenschaftliche Arbeit, dass da 1000 Fußnoten sind, sondern es ist nach allen 2, 3 Absätzen gibt es mal eine Fußnote und die ist dann aber ganz am Ende des Buches erst, sodass man dann auch direkt Hinweise bekommt, wo man vielleicht nochmal nachlesen kann. Da wird dann auch auf Biografien zum Beispiel verwiesen, die sehr spannend sind. Und Jan Jekal hat wirklich einen sehr tollen Schreibstil. Man bemerkt, dass er Journalist und freier Autor unter anderem auch für die Zeit ist. Also eine große Empfehlung von mir.

0: The Black Crowes waren das mit Cruel Streak von ihrem aktuellen Album, klassischer bräsiger Rock aus den USA, aber aktuell, wie gesagt. So, Torben, wir haben noch ein bisschen Zeit hier im Freien Radio Kassel und wir hatten eben eine lange, ausführliche Buchbesprechung. Wir kommen jetzt zu einer weiteren langen, ausführlichen Buchbesprechung. Thematisch bleiben wir zumindest in den USA, ne?
1: Ja, auf jeden Fall. Ich wollte gerade schon sagen, wir haben thematisch ja unterschiedlichste Musik heute, auch wenn sie immer vor aktuelle Musik ist, hatten wir schon verschiedene Musikgenres. Also in diesem Sinne waren es immer wieder Themenwechsel. Aber inhaltlich bleiben wir doch ein bisschen beim Thema USA und vor allem auch Widerstand in den USA. Wir hatten ja gerade das Thema Widerstand gegen den Nationalsozialisten und Widerstand dann gegen die McCarthy-Ära in gewisser Tendenz in dem Buch Paranoia in Hollywood. Und jetzt soll es weiter um Widerstand, zumindest gegen den Faschismus gehen. Und zwar ist es ja bekanntlich so, dass Donald Trump erst vor kurzem die Antifa Pedigrid als Terrororganisation eingestuft hat. Damit haben wir dann wieder den Bezug zur Gegenwart. Und das ist unter anderem der Anlass eines Buchs, was aus dem Amerikanischen jetzt übersetzt wurde von Jürgen Heiser. Und zwar geht es um das Buch Black Antifascism. Es geht darum, inwiefern eben zentrale Communities der schwarzen Befreiung der letzten Jahrzehnte, wie zum Beispiel die Black Panther Party, in gewisser Tendenz vom Antifaschismus verbunden oder durch den Antifaschismus miteinander verbunden und auch geprägt sind. Und die Buchvorstellung dazu, die haben wir aufgenommen am 22. März 2026 auf der Leipziger Buchmesse. Vor Ort waren Glenn Jäger und Jürgen Heiser, der Übersetzer des Buchs. Und ich würde sagen, wir hören einfach mal direkt rein. 15 Minuten mit sehr spannenden Informationen, inwiefern die schwarze Befreiungsbewegung vom Antifaschismus geprägt war.
2: Okay. Dann ja, herzlich willkommen zur Präsentation des Buchs Black Antifascism. Wir haben hier Glenn Jäger vom Verlag Papirossa, der eben einer von den Verlegern von diesem Buch ist und der uns das Buch vorstellen wird.
3: Ja, für die, die eben schon, vielen Dank für die Einleitung, die eben schon hier saßen, haben es manche mitbekommen. Leider heute Morgen Jürgen Heiser, der das Buch übersetzt hat und mit mir jetzt hier sitzen sollte, hat sich jetzt wirklich krankheitsbedingt geschrieben, 7 Uhr irgendwas die Nachricht bekommen, kann heute leider nicht kommen, auf dem Weg, was weiß ich wohin. Und von daher, er hätte wirklich aus dem Vollen schöpfen können. Jürgen Heiser, der war der Erste, nachdem wir das Buch entdeckt haben, den wir da ansprechen konnten, den kennen wir schon lange. Ich kenne ihn leider gar nicht persönlich, aber vom Namen her auch gelesen Sachen von ihm. Er hat vielleicht sagt, dass manchen was der Name Mumia Abu Jamal 1983 in den USA oder seit 1983 in den USA gefangen, hat in den 90er Jahren hat ihm Todesstrafe gedroht. Dann gab es eine weltweite Kampagne, eigentlich schon eine internationale Kampagne. Paris, Bürgermeisterin oder Bürgermeister von Paris hat sich stark gemacht. Ehrenbürger von Paris geworden. Schauspieler aus Hollywood etc. pp. Das hat nicht alles Jürgen Heiser angestoßen, aber er hat hier wirklich sehr viel dafür gewirbelt. Hatte auch selber einen Verlag damals, wo er viel zu Black Power und so weiter und hat eben auch einige Bücher übersetzt. So viel nur dazu. Von daher kann ich das stellvertretend gar nicht in der Tiefe und Breite machen. Ich kenne das Buch zwar und will ja zumindest ein paar Highlights, was heißt Highlights, so ein bisschen das Buch präsentieren. Wie sind wir da drauf gekommen? Wir gucken natürlich als Verlag so, was machen gerade im englischsprachigen Bereich auch Verlage für Bücher und sind dann auf dieses Buch gestoßen. Es ist immer ein bisschen kompliziert. Lizenzgebühren zahlt man, Übersetzung zahlt man. Und dann, bevor man das erste Exemplar verkauft, hat man wirklich ziemlich viel Geld ausgegeben, einschließlich Druck. Von daher überlegt man sich das mehrfach und haben wir gedacht, das ist interessant genug. Wenn man sich, ich weiß nicht, wie es dir geht, aber zurückblickt auf die eigene ja, als man angefangen hat, sich mit Sachen auseinanderzusetzen, auch politischen Themen, Widerstand in den USA, Black Power, Malcolm X etc. pp., ist einem immer wieder begegnet. Und jetzt haben wir gedacht, das trifft vielleicht auch insofern einen Nerv, haben die meisten mitbekommen, unter Trump wurde die Antifa, was heißt die Antifa, gibt es ja gar nicht als solche, auf die Terrorliste gesetzt. Es hatte dann die Auswirkungen, aber das ist eine andere Geschichte hier in Deutschland, auch auf den sogenannten Antifa-Ost-Prozess. Aber was ist die Antifa, beziehungsweise was ist die antifaschistische Bewegung? Das könnte gerade jetzt vor dem Hintergrund USA, was da auch politisch los ist, noch mal ein bisschen mehr bewegen. Die beiden Autoren, beziehungsweise Autorinnen und Autoren, sind ja politische Aktivisten gleichzeitig jeweils an Hochschulen, lehren zum Beispiel an der University in Texas African American Studies, die Janelle Hope, und ähnlich Bill Mullen. So viel zur Entstehung. Wir lesen jetzt einfach, oder ich lese einfach mal die in der Einleitung, um so ein bisschen einen Ton zu setzen. Vorwort zur deutschen Ausgabe haben die beiden beigesteuert. Ich gehe danach mal so ein paar Kapitel durch, ein paar Stichworte. Dieses Buch wurde im Vorfeld der US-Präsidentschaftswahlen des Jahres 2024 verfasst. In der Originalausgabe schlugen wir auf den letzten Seiten einen Ton an, der Unheil ahnen ließ. Trumps erste Amtszeit als US-Präsident endete mit den sogenannten Unruhen vom 6. Januar, als das US-Kapitol gestürmt wurde. Offen auftretende faschistische Kräfte, die noch kurz zuvor Proteste der Bewegung Black Lives Matter attackiert hatten, unternahmen an diesem Tag einen plumpen Putschversuch. Wir stellten fest, dass diese Faschisten es ernst meinten und Ausdruck einer globalen Hinwendung zur Position der extremen Rechten sind. Dazu gehören auch Kräfte wie das Modi-Regime in Indien, die Meloni-Regierung in Italien oder das Bolsonaro-Regierung in Brasilien. Seitdem sind die Faschisten in den USA noch um einiges dreister geworden. Zu Beginn seiner zweiten Amtszeit als US-Präsident begnadigte Trump die verurteilten Aufrührer vom 6. Januar. Seitdem drängen sich offen faschistische Antisemiten wie Nicholas Nick Fuentes weiter in den US-amerikanischen Mainstream vor. Andere wurden von Bundesbehörden wie der Einwanderungszollbehörde, die mittlerweile reichlich bekannte ICE, rekrutiert. Und so weiter und so fort. Das ist so ein bisschen der Hintergrund, der aktuelle Hintergrund. Und interessant und selbst, was heißt selbst, ich will jetzt auch nicht größer machen, als er ist, aber auch Jürgen Heiser hat gesagt, der sich ja ziemlich auskennt, der hat da viel Neues auch gelernt. Zum Beispiel, wie der frühe schwarze Antifaschismus sich auf die antikolonialen Kämpfe bezog. Konkret unter Mussolini wurde Äthiopien oder Abessinienkrieg damals, 30er Jahre. Da gab es in den USA offenbar große Proteste von Schwarzen, die sich dann auf ihre Brüder und Schwestern in Äthiopien bezogen haben und gesagt haben, nieder mit dem Faschismus, nieder mit dem Kolonialismus. Also das war im Prinzip eine Einheit, Faschismus und Kolonialismus. Das ist das eine, der internationale Aspekt, auch spanische Bürgerkrieg übrigens. Da gab es, was auch nicht so bekannt ist, gab ja die internationalen Brigaden aus linken, kommunistischen Parteien und Bewegungen, die dann nach Spanien gegangen sind, um gegen Franco und eben für die Republik zu kämpfen. Es gab auch in der internationalen Brigade aus den USA viele Schwarze, die da gekämpft haben und das ist hier in dem Buch ganz gut dargelegt. Innenpolitisch in den USA, es gab damals sicherlich vom Stichwort her bekannt, den Ku Klux Klan, die Schwarze gelyncht haben, mehr oder weniger, sogenannte Lynchjustiz. Es gab zahlreiche Pogrome

0: Zitate, und ich finde die drei Zitate, das letzte vielleicht nicht, aber die drei Zitate hier am Anfang relativ prägnant, um diesen Zusammenhang zwischen Faschismus und Kolonialismus verständlich zu machen.
1: Okay, dann lese ich hier die drei Zitate. Das erste ist von Crawford Morgan, von der Young Communist League und Abraham Lincoln Brigade. Da ich wusste, was die faschistische Regierung Italiens den Äthiopiern angetan hatte und wie ich und alle anderen Schwarze in diesem Land seit der Sklaverei behandelt wurden, dachte ich, ich hätte eine ziemlich gute Vorstellung davon, was Faschismus ist. Hier haben wir wieder diese Gleichsetzung von eben Faschismus und Imperialismus. Oder ein Zitat von Albert Memmi, The Colonizer and the Colonized. Jede Kolonialmacht trägt den Keim faschistischer Versuchungen in sich. Für jene, die den Kolonialismus erlebt haben, besteht kein Zweifel. Es handelt sich dabei um eine Form des Faschismus. Und C.L.R. James, Revolution and the Negro. Heute sind 150 Millionen Negros, die unendlich viel enger in die Weltwirtschaft eingebunden sind als ihre Vorfahren vor 100 Jahren. Bei der gesellschaftlichen Transformation weitaus produktiver als eine halbe Million Menschen in Santo Domingo. Die anhaltenden Aufstände in Afrika, die Weigerung der äthiopischen Krieger, sich Mussolini zu unterwerfen, sowie die amerikanischen Schwarzen, die sich freiwillig in der Abraham Lincoln Brigade zum Kampf in Spanien gemeldet haben, sind Blitze, die den kommenden Donner ankündigen.
0: Ja, vielen Dank. Ich streife mal ein paar Kapitel. Das nächste oder einzelne Kapitel heißt, also das war jetzt noch aus dem, um auch den Begriff nochmal zu nennen, antikolonialer panafrikanischer Antifaschismus. Das nächste Kapitel ist überschrieben mit rechtlicher Antifaschismus. Klingt ein bisschen dröge, aber es gab oder es musste geben Rechtsschutzorganisationen, die eben auch politisch agiert haben. Man hat hier wirklich, die haben auch eine Querverbindung zur Roten Hilfe hier in Deutschland, vielleicht manchen bekannt gezogen. Und das waren in den USA das sogenannte Civil Rights oder der Civil Rights Congress. Es gab die Kampagne We Charge Genocide, also Genozid, die mit Völkerrechtskonvention gearbeitet haben, sich an die UNO gewandt haben. Ich kann das nur streifen, auch das nächste Antifaschismus der Black Power Bewegung. Es gab damals vom FBI, vielleicht auch manchen bekannt, regelrechte Aufstandsbekämpfungsprogramme, COINTELPRO genannt, und auch die Ghettos wurden ja teilweise auch mit Drogen geflutet, um so einen Widerstand zu zersetzen. Es gab Erschießungen, polizeiliche Erschießungen gegen die Black Panther Party, die mit allen Mitteln bekämpft wurde. Und es gab aber auch, es gab reichlich Widerstand, der ja diese Aufstandsbekämpfung erst notwendig von der anderen Seite gesehen machte. Es gab radikale Sozialhilfe, Gruppierungen, also so Suppenküchen und die Kleidersammlung und was ich, die sich selber unterstützt haben in den Ghettos. Und es gab dann, mit Blick auf die nächsten Kapitel, überschrieben mit der für schwarzen Antifaschismus und für abolitionistischen Antifaschismus. Ist vielleicht bekannt, Abolitionismus, damals Widerstand gegen die Sklaverei. Jetzt in den letzten Jahrzehnten dann der Widerstand gegen die Knäste. Das ist in den USA und gegen Polizei teilweise eine etwas andere Debatte. Man hat das jetzt auch in Minneapolis verfolgt. Also bis hin in linksbürgerliche Szenen gab es da wirklich regelrechten Aufruhr gegen. Also ich verweise nur auf Bruce Springsteen zum Beispiel. Also wer das Stück gesehen hat, also regelrecht radikal, also die dagegen waren. Und von daher, so Abschaffung aller Gefängnisse, das klingt so ein bisschen, wie soll das gehen? Aber das ist, das wird in dem Buch ganz schön deutlich gemacht. Und wenn dann so ein Bogen auch zum Faschismus wieder gespannt wird, muss man einfach mal lesen, und um die Debatte wirklich zu begreifen. Der Epilog macht das, glaube ich, auch nochmal ganz gut deutlich. Wie gesagt, kann das in der Tiefe, hätte das der Jürgen Heiser jetzt besser

0: besser darstellen können alles. Da wird auch nochmal der Bogen zu Trump, zu Bolsonaro, Milei, zu europäischen Rechten gespannt und gesagt, naja, die Zeit der Samthandschuhe, die ist jetzt vorbei. Es wird wieder ungemütlicher. Und ja, ich weiß nicht, ob da eine Textstelle ist. Du kennst das Buch aber weniger als ich. Ich müsste nachschlagen. Aber vielleicht gibt es Fragen, auf die wir spontan vielleicht eine Antwort haben. Ist nicht der Fall. Ja, ansonsten würde ich es fast, also mangels Referent, haben wir unser Bestes gegeben, das doch irgendwie zu präsentieren. Einfach mal 7 Minuten vorher Schluss machen und es dabei bewenden lassen. Trotzdem vielen Dank für die Aufmerksamkeit.
1: Das Buch kann man hier erwerben. Black Antifascism, Widerstand in den USA.
0: Dankeschön, Dankeschön.
2: Beste Freunde, hier ist immer noch das Freie Radio Kassel, mit der Sendung Themenwechsel. Und soweit also die Aufnahme von der Leipziger Buchmesse, diese Buchvorstellung Black Antifascism heißt das Buch, das der Kollege Glenn Jäger hier vorgestellt hat vom Verlag, vom Papirossa Verlag, da ist dieses Buch erschienen. So, wir haben noch ungefähr 20 Minuten Zeit hier im Freien Radio Kassel in der Sendung Themenwechsel. Und da wollen wir noch ein Geburtstagskind feiern, denn am Sonntag diese Woche, am 10. Mai 2026, wird Donovan 80 Jahre alt. Und Donovan, das ist der hier.

Das war er, das war Donovan mit einem seiner großen Hits, Hurdy Gurdy Man aus dem Jahr 1968. Und das war damals ein Top-10-Hit in England für ihn und auch ein Hit in den USA. Ja, wie gesagt, Donovan wird an diesem Wochenende, also am 10. Mai, 80 Jahre alt. Und er ist in den mittleren 60er Jahren groß geworden, dass er jetzt erst 80 wird, also während ja seine Kollegen aus der Ära, aus der großen Pop-Ära der mittleren 60er, die gehen ja zum großen Teil schon alle auf die 90 zu, wenn man zum Beispiel Ringo oder Paul McCartney und so weiter sieht. Donovan ist deswegen noch einer von den Jüngeren, weil er damals schon sehr jung angefangen hat, als er seine ersten Hits hatte im Jahr 65, da war er gerade mal 18 Jahre alt und er ist damals immer so ein bisschen als eine Art Ersatz-Dylan bezeichnet worden, was auch vielleicht nicht ganz von der Hand zu weisen ist. Er sah so ein bisschen aus wie der junge Bob Dylan mit seinen wuscheligen Haaren und seinen etwas abgetragenen Klamotten, seiner Mütze auf und so weiter und natürlich mit seiner Akustikgitarre und er hat ja Folksongs gespielt, selbstgeschriebene, weitgehend selbstgeschriebene Folksongs mit politischen Texten größtenteils und das in einer Zeit im Jahr 65, wie gesagt, als der echte Dylan, der echte Bob Dylan, gerade seine Folk-Ära hinter sich gebracht hatte, also seine so Ära, wo er nur mit Akustikgitarre und Mundharmonika politische Geschichten gesungen hat, politische Lieder und Protestsongs gesungen hat. In dem Jahr 65 hat sich Dylan ja davon abgewandt und hat sich hin zum Rockstar gemausert. Und in diese Lücke ist Donovan eingesprungen sozusagen. Er hat genau das gemacht, was die alten Dylan-Fans hören wollten, nämlich einfache Folksongs mit Akustikgitarre. Und das Ganze natürlich auch mit eingängigen Melodien und durchaus mit einem gewissen Pop-Appeal. Donovan stammt aus Schottland, ist im Jahr 1946, am 10. April 1946 in Glasgow geboren und ist dann, wie gesagt, mit 18 Jahren relativ schnell bekannt geworden, in England zunächst, aber auch schon in den USA. Und man hat ihn ebenso als den großen neuen Pop-Folk-Songwriter gesehen, wobei er natürlich nie die Qualität und die Dimensionen erreicht hat wie Dylan, das ist klar, aber immerhin, er hat zumindest ein breites Publikum angesprochen, schon relativ früh im Jahr 65, natürlich mit Catch the Wind, das war sein erster ganz großer Hit. Und der zweite, der auch noch im Jahr 65 kam, das war der hier mit dem Titel Colors.

Da hat er Französisch gesungen. Ich weiß nicht, ob das gut war. Ich kann kein Französisch, kann das nicht beurteilen. Das war Donovan natürlich wieder mit einem seiner großen Hits, Jennifer Juniper, 1967. Zu dem Zeitpunkt war er schon seinen Folk-Wurzeln entwachsen sozusagen und hatte sich auch schon in Richtung ja Pop begeben. Wie gesagt, die ersten Aufnahmen so von 1965, die ersten beiden LPs von Donovan, die waren noch sehr folkig, also eher alleine mit Akustikgitarre weitgehend, so ein bisschen nach dem alten Dylan-Modell. Aber dann hat er auch schnell gemerkt, dass er natürlich, wenn er Erfolg haben will, vielleicht doch ein klein wenig sich musikalisch weiterentwickeln muss. Und unter dem Produzenten Mickey Most, der 1966 dann die Aufnahmen für Donovan geleitet hat, da sind die Leute dann in den Pop-Bereich gegangen. Das heißt, Donovan hat dann auch Pop-Arrangements gehabt mit Band, also mit Schlagzeug und E-Gitarren und so weiter. Und das ist dann sehr schnell ziemlich groß geworden, denn in der Zeit, der echte Bob Dylan hat sich zu der Zeit ja teilweise auch schon zurückgezogen nach seinem Motorradunfall und die Leute, das Publikum, suchte einfach einen Ersatz-Dylan mehr oder weniger und Donovan war nun eben auch nicht so radikal politisch und vor allem auch nicht so radikal künstlerisch wie Dylan. Er hat relativ einfach zu verstehende Texte gemacht, im Gegensatz zu Dylan, und auch sehr eingängige, sehr poppige Melodien gehabt. Das heißt, er war die richtige Person zur richtigen Zeit und hat die richtige Mischung auch gemacht zwischen Anspruch sozusagen und kommerzieller Verwertbarkeit. Und das Ergebnis waren eine ganze Reihe von großen Hits. In der zweiten Hälfte der 60er war Donovan einer der ganz großen Stars. Das ging los im Jahr 66 mit dem Erfolg in den USA. Also er ist nicht nur in England erfolgreich gewesen, sondern auch in Amerika mit seinem ersten ganz großen Welthit. Und das ist der hier, Sunshine Superman.

Ah, Gitarrensolo zum Schluss, ja. Donovan war das mit Sunshine Superman, seinem ersten ganz großen Hit, der auch in den USA auf Nummer 1 war im Jahr 66. Und das gleiche Kunststück ist ihm dann kurz danach nochmal gelungen mit Mellow Yellow. Das war dann ebenfalls Nummer 1 Hit in den USA. Ja, Donovan kam ja aus Schottland, wie gesagt, kommt aus Schottland. Und er wird jetzt 80 Jahre alt an diesem Wochenende, am 10. Mai. Und das war auch deutlich zu hören. Wer ein bisschen Englisch kann oder wer, sagen wir mal, Native Speaker ist, der kann das hören, dass er immer diesen schottischen Akzent hatte. Und er hat auch irgendwann dann, als er dann Geld hatte, sich in Schottland wohl ein Schloss gekauft. Und ich glaube, da wohnt er bis heute und hat sich richtig als schottischer Landedelmann gefühlt. Aber wie gesagt, trotzdem, der Erfolg in den USA und in vielen anderen Ländern war sehr groß in den späten 60er Jahren. Er war sozusagen der klassische Folk-Hippie mit teilweise politischen Texten, aber eben auch sehr sanft und sehr friedensbewegt. Also er war kein Radikaler oder kein Revolutionär, wie das bei vielen anderen Leuten der Fall gewesen ist damals, sondern er war immer jemand, der Liebe und Frieden gepredigt hat und das Ganze eben auch immer in süße und angenehme und sehr gut hörbare Melodien gepackt hat. Außerdem war natürlich auch so ein typischer Vertreter der damaligen Zeit, also der bei den Mädels besonders gut ankam mit seinen langen, dunklen Haaren. Und er war ja auch, wie gesagt, noch ziemlich jung damals. Und von daher gesehen war er also eine ideale Projektionsfigur ja auch für die Zeit damals. Und wie gesagt, er ist dann in den USA ziemlich groß geworden. Und es gab auch dann merkwürdigerweise, muss ich sagen, eine ganze Reihe von großen amerikanischen Bands, die seine Sachen gecovert haben, obwohl er ja eigentlich eher so ein bisschen aus dem Pop-Bereich kam, haben große amerikanische Rockbands wie Jefferson Airplane oder auch die Allman Brothers und einige andere seine Songs gespielt und nachgespielt und gecovert. Sachen wie zum Beispiel There is a Mountain oder andere Geschichten wie Fat Angel, Season of the Witch und so weiter. Das sind alles Sachen, die Donovan geschrieben hat und die dann, wie gesagt, in Rockversionen dann auch in Amerika erfolgreich waren. Er hat, wie gesagt, politisch sich immer nicht so ganz explizit und aggressiv geäußert, aber natürlich trotzdem schon auch vor allem eben sehr friedensbewegt. Und auch natürlich hat er sich gegen den Vietnamkrieg ausgesprochen, beispielsweise bei diesem Stück hier, To Susan on the West Coast Waiting. Das ist ein Stück, da geht es um eine Frau, ein Mädel, das kommuniziert mit Andy, mit ihrem Freund Andy, der in Vietnam kämpfen muss. Und das ist eine Aufnahme aus dem Jahr 1969.

Ja, To Susan on the West Coast. Waiting, das war Donovan mit einem Protestsong der damaligen Zeit. Ende der 60er Jahre ist seine große Ära dann so ein bisschen zu Ende gegangen. Er hat zwar auch noch einige weitere erfolgreiche LPs gemacht dann in den frühen 70ern, aber dann war es dann irgendwann vorbei und er ist dann zum Oldie Act geworden, hat immer noch Musik gemacht, hat Konzerte gespielt und hat seine alten Hits gespielt. Bis heute macht er das, glaube ich, ist bis heute noch aktiv und er wird 80 Jahre alt bei offenbar guter Gesundheit, soweit ich das jedenfalls weiß, an diesem Wochenende am 10. Mai 2026. Der gute Donovan, der mit Nachnamen übrigens Leach heißt und der einer von den wenigen Künstlern ist, die allein durch ihren Vornamen identifiziert werden, denn der Name Donovan ist ja nicht so häufig und wenn der genannt wird, dann ist klar, wer damit gemeint ist. Sein größter Hit in Deutschland war natürlich Atlantis und wir hören zum Schluss, für alle, die es nicht kennen oder die sich nicht mehr erinnern, nochmal kurz rein in diesen Song Atlantis, der im Jahr 69 eine Nummer 1 in Deutschland gewesen ist und bis heute ja, ein ewiger Klassiker ist sozusagen. Hier geht's weiter im Freien Radio Kassel mit Musik aus ja, einer ähnlichen Ära, nämlich aus den späten 60ern und frühen 70ern und heute beim Kollegen Dirk in der Sendung Borderline Extra. Da geht es nämlich um die frühen Genesis. Und wir hören uns dann nächste Woche an dieser Stelle im Freien Radio Kassel mit einer neuen Ausgabe des Themenwechsels wieder. Bis dann.

0: vielen Dank für dieses kleine Konzert. Und wieder, ich halte mich jetzt auch gerne raus. Ich höre auch einfach gerne zu. Und
1: ja, genau. Wir sind jetzt gleich fertig. Wir machen jetzt das letzte Stück. Wir sind schon 2 Stunden hier am
0: Flöten. Ah, okay.
1: Oder? Okay. Google, wenn nicht, machen wir zwischendrin aus. Also.

0: jetzt war es besser wie das letzte Mal. Das war
1: ja.
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4: Ja, als ich das allen Leuten erzählt habe, dass ich Opa geworden bin, da habe ich viele, viele Freunde getroffen, die gesagt haben, ach nee, Opa möchten sie nicht genannt werden. Nee, Opa, das klingt so alt. Hä? Ich finde das total super. Ich finde das total super. Meine Tochter ist für Anfang September ausgerechnet. Mit ein bisschen Glück werde ich in diesem Jahr noch Doppeloppel. Ja? Und das ist ganz toll. Na, das ist ja auch ein Punkt. Ab einem gewissen Alter, so mein Alter, dann geht plötzlich der Stress weg. Ja, der Stress geht weg. Man sagt ja auch, dass die Leute im Alter wieder zufriedener werden, weil der Stress weg ist. Zum Beispiel der familiäre Stress. Beide Kinder aus dem Haus. Ja, die haben beide jetzt ihre eigene Wohnung. Die haben beide einen neuen Partner. Beide haben einen tollen Beruf. Meine Tochter ist Lehrerin für Deutsch und Englisch. Und ich bin sicher, die Judith wird eine Lehrerin sein, die den Kindern erklären kann, dass man zwischen zwei Buchdeckeln Geheimnisse findet, die man am Boden an der Festplatte vergeblich sucht. Und mein Sohn ist Winzer. Ich finde, jede Familie sollte einen haben. Das ist so ein wunderbarer Beruf, weil man steckt die Setzlinge in den Boden. Man beobachtet sie, irgendwann tragen sie die Trauben, dann liest man die Trauben, dann bringt man die in den Keller, man keltert den Wein, man füllt den Wein in Flaschen, man klebt ein Etikett drauf und trinkt den ersten Schluck selbst. Der ganze Prozess in einer Hand oder in zwei Händen, das ist so großartig. Und mein Sohn, der diesen Beruf hat, sagt zu mir, schade, dass ich nicht so einen coolen Job habe wie du. Und da habe ich ihm gesagt, das ist leider völlig falsch. Und deswegen habe ich ihm dieses Lied geschrieben.
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0: 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Ich hoffe, ich habe Ihnen jetzt einen Weg gewiesen, wie Sie die nun folgende Pause so richtig genießen können. Wir sehen uns hier in gut 20 Minuten wieder. Bis gleich. Ich freue mich wie Bolle auf Sie.
1: Beste Freunde, hier ist das Freie Radio Kassel mit der aktuellen Ausgabe der Sendung Kabarett Live. Soweit die erste Hälfte des Auftritts von Bernd Stelter, unverkennbar aufgenommen am 4. Juni 2024 beim Sommer im Park Festival in Fellmark. Gleich geht's hier weiter. Zwischendurch Musik, ebenfalls aus dem Jahr 2024. Das ist The Bevis Front mit Wrong Way Round.

0: Wrong Way, genau, Wrong Way Round ist der Titel von diesem Stück von The Bevis Front. So, hier im Freien Radio Kassel in der Sendung Cabaret Live geht's weiter. Wir machen den Sprung ins Jahr 2024. Sommer im Park in Vellmar, damals im Juni hat es stattgefunden, ich glaube Mai, Juni. Dieses Jahr 2026 findet das Festival ja im August statt. Wir haben ja auch schon hier darüber berichtet und wir werden auch noch ausführlich die einzelnen Veranstaltungspunkte vorstellen dann beim Sommer im Park Festival, aber das dann erst in einigen Monaten hier im Freien Radio Kassel, wenn es dann soweit ist und wenn es dann näher rangeht ans Festival. Jetzt, wie gesagt, erstmal ins Jahr 2024 und hier die zweite Hälfte des Auftritts von Bernd Stelter vor ausverkauftem Haus. Große Begeisterung beim Publikum und bei euch sicherlich jetzt auch hier im FRK. Ich wünsche dazu viel Spaß.
1: Schönen guten Abend, ich darf mich Ihnen kurz vorstellen, mein Name ist Sören Zorn, ich bin heute Ihr Anti-Aggressions-Coach. Und wenn Sie ja nicht wissen, was das ist, Coach ist Englisch und das heißt Trainer. Ich bin also heute Ihr Anti-Aggressions-Trainer. Und falls unter Ihnen so ein Klugscheißer ist, der jetzt sagt, ja, aber Coach kann auch Reisebus bedeuten, das stimmt. Aber es sähe schon sehr doof aus, wenn ich hier auf der Bühne stehen würde und würde sagen, schönen guten Abend, mein Name ist Sören Zorn, ich bin heute hier Anti-Aggressionsreisebus. Andererseits, wenn wir alle mehr Bus fahren würden und weniger Deutsche Bahn, wären wir auch weniger aggressiv, es würde Sinn machen, ja. Aber ich war dabei, mich kurz vorzustellen, mein Name ist Sören Zorn, ich bin Ihr Anti-Aggressionstrainer und ich komme aus Kloppenburg. Meine Hobbys sind Karate, Stephen King-Filme, Stierkampf und Makramee. Makramee. Nichts holt dich so herrlich runter wie Makramee. Es gibt nichts Entspannenderes, als eine selbstgeknüpfte Blumenampel aufzuhängen. Vielleicht nur noch übertroffen durch dieses wunderbare Gefühl, wenn man einer selbst makrameisierten Eule die dicken Holzaugen einklöppelt. Das habe ich gelernt auf der Ernst August von Hannover, Die Ernst August von Hannover, Das ist die Ernst August von Hannover Anti-Aggressionsakademie in Detmold. Wissen Sie, ich war früher selbst sehr aggressiv. Ich war nicht ein bisschen aggressiv, ich war richtig aggressiv, aber so richtig aggressiv. Mein Psychologe, der hat damals zu mir gesagt, Sören, 4 Kloppereien, 2 Einbrüche, 1 Diebstahl, 4 Erpressungen und 18 Beleidigungen in einer Woche. Das ist zu viel. Du bist erst 7. Was soll denn aus dir werden, wenn du mal 15 bist? Und da habe ich gesagt, das erlebst du nicht, Alter. Aber dann kam ich auf die Ernst August von Hannover, und da lernte ich, mit mir selber umzugehen. Ich lernte, mich selbst zu lieben. Jeder von uns hat das Recht, geliebt zu werden. Du, ja, du auch. Wir leben in einer viel zu aggressiven Welt. Sehen Sie mal, wenn früher im Aldi eine Aktion war, sagen wir mal eine Mikrowelle für 30 Mark, ja? Da sind wir da hingegangen, haben uns angestellt und entweder zählten wir hinterher zu den Mikrowellen Auserwählten oder nicht. Dann sind wir hinterher wieder nach Hause gegangen, ne? Neulich war bei Aldi aber mal eine Aktion, da gab es einen Thermomix-Klon. Kennen Sie Thermomix? Thermomix ist eine Küchenmaschine mit einem Display. Die lädt sich die Rezepte aus dem Internet herunter, fährt dann selbstständig zum Rewe und kommt mit der Suppe zurück. Ja? So ein Thermomix ist ungefähr so groß wie ein Gebrauchtwagen und kostet auch das Gleiche. Nur bei Aldi, da hatten die neulich einen im Angebot für so einen Thermomix-Klon für unter 200 Euro. Ich weiß nicht mehr, waren es 199 oder 198 Euro, aber immer unter 200. Hören Sie mal, die Leute haben sich schon auf dem Parkplatz geprügelt, um in der Schlange weiter vorne zu stehen. Und in dem Laden selber, an dem Regal, wo diese Geräte standen, da haben sich 2 Frauen dermaßen gegenseitig verkloppt, die müssen gedacht haben, sie gehören zu WrestleMania. Heute für Sie auf der Matte, Baking Bitch gegen Cooking Cora, let's get ready to crumble. Ja, das ist doch absurd, oder? Das ist doch absurd, sowas. Wenn wir früher in den 70er Jahren im Fußballstadion gesessen haben, ne? Da haben wir da gesessen, haben unser Kippchen geraucht, hatten ein Glas Bier dabei. Haben Sie die Pointe im Nebensatz erkannt? Ich sprach von einem Glas Bier, ich sprach nicht vom Pappbecher. Glas, ja. Und das Glas war noch heile, wenn das Spiel zu Ende war. Leer, ja, aber heile, ne? Heute sitzen die im Fußballstadion mit Leuchtraketen und Pyrotechnik, als müssten sie kaputte Flugzeuge vom Himmel lotsen. Ich sage immer, wer ansonsten nichts in der Birne hat, muss ich seine Leuchte halt mitbringen. Ne? Ja. Ich meine, das Spiel selber interessiert die Leute ja überhaupt nicht mehr. Die können sie gar nicht abwarten, hinterher aus dem Stadion zu kommen, um den Fans der anderen Mannschaft die Fresse zu polieren. Ne? Ich meine, wenn jemand ein sexuelles Hochgefühl dabei erlebt, wenn er am Mannschaftsbus von Greuther Fürth rüttelt, dann hat er sowieso ein ganz anderes Problem. Aber ich meine, ja, ich reg mich auch manchmal über Fußball auf. Ne? Manchmal. Weil es gibt ja Fußballspieler, die haben ja einen höheren Marktwert als der Bruttoinlandsprodukt von Finnland. Ne? Und die sind auf TikTok mehr unterwegs als auf dem Spielfeld. Die bewegen sich weniger als der Mitarbeiter der Stadtverwaltung im Sabbatical. Ne? Ich meine, es ist natürlich so, wenn man jetzt über lange Zeit so eine Sportveranstaltung sich ansieht, dass man da Adrenalin aufbaut, dass man vielleicht auch eine gewisse Aggressivität aufbaut. Aber dann muss man halt einen Weg finden, diese Aggressivität abzubauen. Also wir haben auf der Anti-Aggressionsakademie in Detmold, haben wir ja Wege gefunden, ja, wie man sich messen kann, ja, gegenseitig messen kann, ohne sich dabei zu verprügeln. Ich empfehle da zum Beispiel Kampfkniffeln. Kampfkniffeln spielt man mit 10 Würfeln. Das dauert so lange, bis du damit fertig bist, ist sämtliche Aggressivität verraucht, ja? Oder auch sehr schön auch Stadt, Land, Fluss ohne Vokale. Und wenn ihr euch unbedingt aufeinander losgehen müsst, ja, dann habt doch Sex. Gangbang in der Nachspielzeit. Da hat man vielleicht hinterher ein paar Kratzer auf dem Rücken, aber das war's dann auch, ne? Ja, ist doch wahr. Wir brauchen viel mehr Liebe. Wir gehen doch alle durch die Welt, ohne den anderen wahrzunehmen. Jeder ist in seiner eigenen kleinen Blase unterwegs. Niemand wird grüßt mehr irgendwen. Ich bin heute hier, um Liebe in den Saal zu streuen. Ich bin hier, um eine Welle der Liebe durch den Saal schwappen zu lassen. Und dazu muss ich euch zunächst mal fragen, darf ich euch dafür duzen oder muss ich euch weiter äuchzen? Duzen ist okay, ja? Ist okay, ne? Gut. Also, dann schau du bitte jetzt mal deinen Nebenmann ins Gesicht und dann sag ihm bitte ins Gesicht, du bist toll. Und das machen wir bitte auf 3. Wir machen das auf 3. Wir wollen doch die Welle schwappen lassen. Also, nochmal, du bist toll auf 3. 1, 2, 3.
2: Du bist toll.
1: Haben Sie die Welle gespürt? Haben Sie das gespürt? Wie die Liebe durch den Saal geschwappt ist. Wunderbar. So, und jetzt schaust du bitte den anderen Nachbarn an und dann sagst du ihm ins Gesicht, an welches Tier er dich erinnert. Ja. Und das machen wir auch auf 3. 1, 2, 3. Ist das nicht herrlich? Ist das nicht wunderbar? Merken Sie das? Hier wird gelacht, da ist Humor unterwegs. Nicht jedes Wort auf die Goldwaage legen. Der Herr hat der Dame neben ihm gerade erzählt, dass sie aussieht wie eine Wachtel und sie hat sich gefreut. Ja? Darum geht es doch. Nicht jedes Wort auf die Goldwaage legen. Die Meckerei bringt doch nichts. Du kriegst die Welt nicht besser gemeckert. Wir müssen viel mehr knuddeln. Wie sagte schon ein sehr berühmter Kabarettist, riech dich nicht auf, gib nur Falten. Ich will euch nicht weiter stören, es war nur ich, war euer Sören. So. Ich habe ja eben ein Lied über meinen Sohn gesungen, ne? Ich bin nur ein Dichter, ich drechsel den Reim, du bist der Winzer. Das geht aber nicht, ohne dass direkt danach auch ein Lied für die Tochter folgt. Ja? Als ich vor über 30 Jahren das Lied geschrieben habe, Guten Morgen, kleiner Mann, ja, da musste direkt ein Jahr später, habe ich dann geschrieben, Gute Nacht, mein Engel, noch vorher wäre nicht gegangen, da war sie noch nicht geboren. Ne? So, jetzt kommt das Lied für meine Tochter und das ist auch herzallerliebst.
3: 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Die beiden haben jetzt eine Wohnung und sie sieht so glücklich aus. 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Denn nächste Woche Samstag, da sind wir zu dritt. 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Ein bisschen Labrador und Dackel sind sicher auch mit drin. Der Hund heißt Loki, das ist bekanntlich der Bruder von Thor. 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Wenn ich Platz sag, steht er da und zeigt mir durch seine Erscheinung. Er hat mein Ansinnen vernommen, er hat halt eine andere Meinung. Doch wenn ich sage, komm jetzt her, und wenn nicht, dann eben nicht, kann es sein, dass er in diesem Falle meinem Wunsch entspricht. Doch klopf ich auf die Hosentasche, setzt er sich klaglos vor mich hin. Vorausgesetzt, in dieser Tasche ist auch ein Leckerchen drin. Wenn er mir dann die Schnauze sanft sabbernd gegen den Schenkel drückt, bin ich schon wieder geliefert und ich lieb ihn wie verrückt. 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Bei anderen Hunden mag das sein, nur bei Loki ist das so. Der dreht sich sofort um, er hat das Kraulen gern am Po. 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Wenn du so vor dem Hund sitzt, denk ich manchmal, Loki lacht. Du hast jetzt fast ein ganzes Jahr so fleißig trainiert. Jetzt kann ich's dir ja sagen, nächsten Samstag sind wir zu viert. Weißt du, wir waren doch mal im Tierheim und die Ivy, das ist ein Münsterländer mit ohne Witz ein bisschen spitz, ganz ohne Wackel, ein bisschen Dackel, ein bisschen schlank, ein bisschen rund, ein bisschen deutscher Schäferhund, ein bisschen Pudel, schöne Locke und ein bisschen deutsche Dogge. Aber eins, immerhin, Yorkshire Terrier ist nicht mit drin. 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

Manchmal denke ich, wir können nicht mehr diskutieren. Wir reden nicht mehr miteinander. Wir hören nicht mehr zu. Manchmal glaube ich, die Debattenkultur ist uns in unserem Land komplett abhanden gekommen. Im Jahr 2014 fand im Schöpfungsmuseum in Petersburg, Cincinnati, in den USA, eine Diskussion statt, eine Podiumsdiskussion zum Thema Schöpfung versus Evolution. Und diese Podiumsdiskussion, die wurde live im Fernsehen übertragen. Das kann man sich bei uns hier sicher nicht vorstellen. Es waren zwei Männer, die da diskutierten. Der eine war der Direktor des Schöpfungsmuseums, der sehr religiöse Ken Ham. Und der andere Mann war ein Wissenschaftsjournalist, der vor allen Dingen bei Kindern bekannt war. Denn es gab damals in den USA eine Fernsehsendung, die hieß The Science Guy, also der Wissenschaftskumpel. Und da wurden dann so wissenschaftliche Themen den Kindern anschaulich näher gebracht. Also in Deutschland wäre das ein Mittelding zwischen Ranga Yogeshwar und Armin Maywald. In den USA hieß der Mann Bill Nye. Bill Nye, The Science Guy. So, und diese beiden Männer hatten natürlich sehr, sehr unterschiedliche Ansichten. Moment, ich glaube, der arme Kerl da vorne guckt immer auf diese Flasche. So, ne? So. So, die hatten natürlich sehr unterschiedliche Meinungen. Der Bill Nye, der Wissenschaftsjournalist, der sagte, ja, also die Evolutionstheorie, das, was wir über die Entwicklung des Lebens und über die Entstehung der Welt wissen, das halte ich für ein Faktum. Und der Ken Ham, der Direktor des Schöpfungsmuseums, der sagte, ja, ist doch klar, wie die Welt entstanden ist. Steht doch in der Bibel. Der liebe Gott schuf die Welt in 7 Tagen, dann sah er, sie war gut. Als sie nicht mehr gut war, kam die Flut und dann bis heute. Wenn die Sendung live im Fernsehen übertragen wird, muss es natürlich auch einen Moderator geben. Der Moderator war Tom Foreman, ein CNN-Journalist. Und der stellte jetzt beiden Männern eine, wie ich finde, total ausgefuchste Frage. Er fragte beide Männer, was, wenn überhaupt etwas, könnte ihre Meinung ändern? Der Wissenschaftsjournalist, der Bill Nye, sagte, naja, da müssten neue Fakten auf den Tisch. Also, wenn man mir erklären könnte, dass das Universum sich nicht ausdehnt, oder dass die Sterne zwar sehr weit weg scheinen, es aber in Wahrheit nicht sind, oder dass Gesteinsschichten für ihre Entstehung nicht 500.000 Jahre brauchen, sondern vielleicht nur 2000. Das würde natürlich meine Meinung sofort ändern. Ken Hams Antwort brauchte nicht so viele Worte. Der sagte nur einen einzigen Satz. Er hat gesagt, niemand wird mich jemals davon überzeugen können, dass Gottes Wort nicht wahr ist. An dieser Stelle hätte der Moderator die Sendung beenden können mit den Worten, ich verabschiede mich auf meine bekannte, liebenswürdige Art. Die Diskussion hat sich erledigt. Denn wenn jemand auf die Frage, was, wenn überhaupt etwas könnte ihre Meinung ändern, antwortet, es gibt nichts, was diese Meinung ändern kann, dann reden wir nicht über eine Meinung. Dann reden wir über Religion. Und bei Religion ist es okay. Religion will nicht wissen. Religion will nichts beweisen. Religion will glauben. Bei Religion ist es legitim. In Diskussionen, politischen Streitgesprächen, ist es das nicht. Wer unter keinen Umständen bereit ist, seine Meinung zu ändern, ist kein offener Gesprächspartner. Das Gespräch ist kein Diskurs. Eine politische Debatte geht so nicht. Der deutsche Philosoph Jürgen Habermas hat mal zusammengefasst, was denn gegeben sein muss, welche Faktoren, damit wir überhaupt von einer politischen Debatte reden können. Und er hat gesagt, also alle müssen die gleiche Informationsmöglichkeit haben. Alle müssen die gleiche Ausdrucksmöglichkeit haben. Also nicht CEO eines DAX-Unternehmens gegen den Pförtner. Und am Ende müssen sich alle auf das bessere Argument einigen. Wenn das die Faktoren sind, die eine politische Debatte ausmachen, dann hat alles das, was wir in den letzten Monaten hier in Deutschland diskutieren, mit politischer Debatte nichts, aber auch rein gar nichts zu tun. Ob wir über das Gendern reden, ob wir über das Gendern reden oder über das Haushaltsloch, über Migration oder über das Klima oder meinetwegen auch über den Trainer der deutschen Fußballnationalmannschaft. Irgendwann wird irgendeiner sagen, so, das ist meine Meinung und meine Meinung ist richtig und ich habe recht. Und deswegen musst du auch gar nichts mehr sagen. Und wenn du was sagen willst, dann gehe ich halt. Oder ich rufe so laut, dass man dich nicht mehr hört. Oder ich klebe mich vor dir auf die Straße. Klingt doof? Zu hart? Wir haben eben noch vielleicht ein bisschen geschmunzelt, als ich die Religionsidee von Ken Ham genannt habe. Ich glaube das, was in der Bibel steht und ich glaube es Wort für Wort. Der liebe Gott schuf die Welt in 7 Tagen, nicht in 8. Ja? Aber da haben wir noch geschmunzelt. Fragen Sie mal Björn Höcke, was, wenn überhaupt etwas, könnte Ihre Meinung ändern?
Reden wir noch miteinander? Diskutieren wir? Oder hassen wir uns nur noch? Wir müssen wieder lernen zuzuhören. Wir müssen überlegen, ob wir der anderen Meinung irgendwas abgewinnen können. Gibt es irgendwelche Grundzüge, wo man noch gleich ist? Kann man irgendwelche Kompromisse finden? Aber wenn man sich die Meinung des anderen überhaupt nicht mehr anhören will, und wir haben die Bilder alle gesehen in den Tagesthemen oder in Heute-Sendungen, wo Habeck oder Olaf Scholz da stehen wollen, was sagen, und sie kommen nicht zu Wort, weil sie runtergebrüllt werden, niedergebrüllt werden oder mit Hupen so überdeckt, dass sie nicht mehr zu verstehen sind. Aber wenn ich die Meinung des anderen gar nicht mehr hören will, dann sind wir vielleicht bei unserem Grundproblem angekommen. Die Meinung des anderen gar nicht mehr anhören wollen, ist respektlos. Und ich glaube, Respektlosigkeit ist das Grundproblem unserer Gesellschaft. Und wundern wir uns darüber? Früher gab es Respektpersonen. Es gab die Klassenlehrerin oder den Pfarrer oder vielleicht den Bundeskanzler. Es gab die Tagesschau und es gab die Tageszeitung. Es gab Journalisten bei der Zeitung, im Radio und im Fernsehen, die uns erklärt haben, wie das politische Leben funktioniert. Heute gibt es Influencer mit einem IQ von 7, die uns erklären, wie die Welt läuft. Ja. Ein IQ von 7 ist nicht viel, wenn Sie bedenken, dass Knäckebrot auf 9 kommt. Was ich fast noch schlimmer finde, ist aber, dass in ernstzunehmenden Zeitungen, in der Welt, in der Frankfurter Allgemeinen Zeitung oder im Spiegel, finde ich Sätze wie: Was denkt das Netz? Was meint die Community? Herrgott nochmal, es ist völlig irrelevant, was die Community meint. Es ist komplett scheißegal, was das Netz denkt. Es gibt sogenannte Reality Stars, Menschen, die ich überhaupt nicht kenne, ja, die lassen sich wochenlang in irgendeiner Luxusvilla einsperren, geben vorher ihre Menschenwürde an der Garderobe ab, ja, und kratzen sich dann pünktlich um 7:45, wenn das Rotlicht der Kamera angeht, gegenseitig die Augen aus. Und warum machen die das? Weil sie im Netz, in der Community, mit dem Scheiß Hunderttausende oder Millionen Follower mehr kriegen. Jeden Abend flimmert die kollektive Respektlosigkeit über den Bildschirm. Wollen wir uns wirklich wundern, dass junge Menschen, denen nie Respekt entgegengebracht worden ist, auch nicht in der Lage sind, Respekt zu zeigen? In diesen Tagen wird unser Grundgesetz 75 Jahre alt. Das ist das Schriftstück, das die Basis unseres Staates ist, unserer Demokratie, unserer Republik, unserer Freiheit. In unserem Grundgesetz steht gegenseitiger Respekt ganz vorne, obwohl das Wort nie fällt. Unser Grundgesetz beginnt mit den Worten: Die Würde des Menschen ist unantastbar. Sie zu achten und zu schützen ist Verpflichtung aller staatlichen Gewalt. Und es ist unsere Verpflichtung. Hören wir zu, diskutieren wir, seien wir kompromissbereit, gehen wir aufeinander zu, gehen wir respektvoll miteinander.

Tafel mit Formeln vollgeschrieben, weil dann sagte er immer, Tafeldienstus, Kartoffelus. Und dann stand irgendeiner auf und hat die Tafel gewischt. Das war der einzige Witz. Und wir waren uns alle sehr darüber im Klaren, wie haben wir das bloß verdient, dass wir diesen harten Kerl haben. Aber so 2, 3 Jahre nach dem Abi habe ich mir gedacht, was war das gut, dass ich diesen Lehrer hatte. Und es gibt noch 2 Menschen, die immer meinen Respekt hatten und ihn immer haben werden. Und das sind meine Eltern. Ich habe mal einen WDR-Redakteur getroffen, der mich gefragt hat, sag mal, hast du eigentlich Interesse an der Sendung Vorfahren gesucht? Und ich habe gesagt, du brauchst nicht weiterreden. Ja, ich kenne die Sendung auf jeden Fall. Da ist ein Ahnenforscher, der den Stammbaum rückwärts runterklettert. Einfach mal, um mal zu gucken, wie weit kommt man denn so nach hinten. Und er ist dann zu mir nach Hause gekommen, zu meinen Eltern nach Hause gekommen, in die Sitzgruppe vor der Schrankwand, Eiche rustikal. Und haben uns prima unterhalten. Und der Ahnenforscher hat sich hinterher dafür entschieden, den Stammbaum meines Vaters runterzuklettern. Mein Vater ist wurde im Jahr 1931 in der Nähe von Posen, dem heutigen Poznan in Polen, geboren. Er ging insgesamt 4 Jahre zur Schule. 2 Jahre auf Deutsch, 2 Jahre auf Polnisch. Heute würde man sagen bilingual. Ist dann mit dem Flüchtlingstreck nach in den Westen gegangen und seine Eltern haben sich überlegt, der Junge lernt Sattler, Pferde wird es immer geben. Ja, das war in einem Krieg eine Scheißidee. Das einzige Pferd hatte Josef Neckermann und der hatte genug Sättel. Also ist mein Papa relativ bald in einer metallverarbeitenden Fabrik angefangen. Und ich hatte trotzdem eine wunderbare Kindheit. Und dann bin ich mit meinem Papa nach Polen geflogen. Mein Papa ist zum ersten Mal geflogen, war vorher nie im Flugzeug. Mutter hatte panische Angst, sowohl Sohn als auch Ehemann in diesen Teufelsflieger. Fürchterlich. Und wir haben 3 ganz, ganz fantastische Tage gehabt. Wir haben ein Archiv besucht, wo zum ersten Mal ein Stelter auftauchte, 1728, Michael Stelter. Und wir haben seinen alten Schulkameraden getroffen, Kasimir Flotschek. Ich habe nicht gedacht, dass man zum Kaffeetrinken so viel Wodka trinken kann. Es waren 3 wunderbare Tage, es war eine tolle Geschichte und ich bin Geschichtenerzähler, deswegen habe ich dieses Lied geschrieben, auch wenn es am Anfang schwierig war, das erstmal überhaupt zu singen, ohne immer wieder zwischendurch anzufangen zu heulen. Es ist ein sehr kalter Tag, irgendwas zum minus 15 Grad. Wir stehen da eingehakt, im dicksten Mantel, ganz warm eingepackt.

dankbar, dass wir zwei, Sohn und Vater, heute hier sind. Es ist ein sehr kalter Tag, man sagt, morgen wird das Eis wohl rübergehen.

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0: Ich bin zu Beginn der Corona-Krise, bin ich völlig überraschend 60 geworden. Und das war natürlich ein denkbar ungünstiger Zeitpunkt. Da sitzt du zu Hause und denkst so eine Scheiße, jetzt wäre ich auch noch alt und hast auch noch Zeit zum Nachdenken. Alle Theater geschlossen, Lockdown, Mann. Nur beim Nachdenken ist mir aufgefallen, nein, 60 werden ist nicht blöd, 60 werden ist cool. Ich habe ja schon gesagt, der Stress geht weg, familiärer Stress ist weg, aber auch der berufliche Stress ist weg. Ich habe allerhand erreicht. Nicht alles. Nein, Wetten, das habe ich nicht moderiert. Ja, nu. Aber ich muss niemandem mehr irgendwas beweisen. Nicht einmal mehr mir. Und Sie kennen das, wenn man so 30, 40 ist, da gibt es diese Typen, wo man sagt, ja, ist zwar ein Arschloch, aber den brauche ich vielleicht noch beruflich. Ne? Mit 60? Nein. Mit 60 lautet der Lieblingssatz, die Anzahl derer, die mir gepflegt am verlängerten Rücken vorbeigehen, steigt auf beschwingte Art und Weise. Ich möchte mich nur noch mit Menschen umgeben, die mir gut tun. Und den Menschen, die mir gut tun, möchte ich gut tun. Das Leben kann so schön sein. Und ich habe beim Nachdenken über dieses Thema ein Buch geschrieben. Das Buch heißt, wer älter wird, braucht Spaß am Leben. Und aus diesem Buch, wer älter wird, braucht Spaß am Leben, möchte ich Ihnen jetzt mal das Kapitel vorlesen. 90. Geburtstag oder Dinner for One. Natürlich ist es ein bisschen optimistisch, mit 60 zu glauben, das dritte Drittel des Lebens hätte gerade erst begonnen. Das würde ja bedeuten, dass die Ziellinie erst beim 90. Geburtstag erreicht würde. Und den 90. Geburtstag, den kennen wir ja. Alle Gäste, die sonst immer zur Party kommen, haben schon das Zeitliche gesegnet. Aber zum Glück hat das Seniorenstift uns für den Jubeltag einen Butler zur Verfügung gestellt, der für alle verstorbenen Tafelritter die Hacken zusammenschlägt und einen mittrinkt. Admiral von Schneider, Skoll. Machen Sie sich bitte keine Sorgen. So wird es bei mir nicht aussehen. Ich werde an meinem 90. mit den Kumpels eine Runde Golf spielen. Dann werde ich mit Ihnen auf der Terrasse einen Spätburgunder von der A trinken. Und am Abend werde ich guten Sex mit meiner Ehefrau haben. Ich weiß, jetzt denken Sie, der Mann ist Komiker, der muss Witze machen, das ist sein Job. Weit gefehlt. Ich weise Ihnen gerade nach, dass Sie sich durchaus schon mal Gedanken über diese Geburtstagsfeier machen können. Vielleicht könnte man auch mal darüber nachdenken, wie Sie es zum 100. so richtig krachen lassen können. Schauen wir uns zunächst mal die aktuellen Faktenlage an. Laut Bericht des Statistischen Bundesamtes aus dem Jahr 2020 liegt die durchschnittliche Lebenserwartung in der Bundesrepublik Deutschland für Männer bei 78,9 und für Frauen bei 83,6 Jahren. Das sind vielleicht keine schlechten Zahlen, aber schon der Umzug nach Hongkong könnte sie vergrößern, denn dort liegt die durchschnittliche Lebenserwartung um satte 4 Jahre höher. Nun wurde aber an der Universität in Yale eine Studie durchgeführt, die besagt, dass Bücherliebhaber im Durchschnitt 2 Jahre länger leben. Wenn ich also mit einem Koffer voller Bücher nach Hongkong übersiedle, habe ich die 85 schon mal im Sack. Wichtig ist allerdings, dass ich meine Kinder überzeugen kann, mit nach Hongkong zu ziehen, denn es ist entscheidend für meine Zukunft, dass ich mich um die Enkel kümmere. Eine Altersstudie aus Berlin mit 500 Probanden im Alter zwischen 50 und 103 Jahren ergab nämlich, dass häufiger Kontakt mit den Enkelkindern und das damit verbundene Gefühl, gebraucht und sozial eingebunden zu sein, das Leben um 5 Jahre verlängern kann. In Hongkong haben wir natürlich eine hohe Verkehrsdichte. Was problematisch sein kann, wenn ich mit den Enkeln über den Goldfischmarkt oder die Yard Street marschiere, denn ein gewisses Tempo sollten wir schon einhalten. Laut einer Studie des Biomedical Research Center in Leicester kann schnelles Gehen das Leben um bis zu 20 Jahre verlängern. Dabei wurden nur darauf wiesen die Wissenschaftler besonders stolz hin, nicht nur Erkenntnisse über das Lebensalter gewonnen, sondern auch Einblicke über die körperliche Gesamtfitness der teilnehmenden Person. Ich denke mal, die Gesamtfitness war ziemlich positiv. Denn unsere deutschen Großvater-Leseratten mit Wohnsitz in Hongkong, die immer schnell gehen, liegen ja jetzt schon bei einer Lebenserwartung von 105,9 Jahren. Und wir haben auch gar nicht über Ernährung gesprochen. Auf dem schon erwähnten Goldfischmarkt sollte es doch ums Verrecken, und darüber reden wir ja hier, möglich sein, frische Salate, Gemüse, frischen Fisch, Meeresfrüchte, gutes kaltgepresstes Olivenöl und Hülsenfrüchte wie Kichererbsen und Linsen zu erwerben. Damit bereiten wir uns dann Gerichte zu, die der Mittelmeerdiät entsprechen, was unsere Lebenserwartung um mindestens 3 Jahre nach oben schrauben sollte. Vor 4 Jahren ist es mir im 11. Versuch endlich gelungen, nicht mehr zu rauchen. Das ist aus mehreren Gründen sehr positiv. Damals haben mich viele Freunde besorgt, gefragt, sag mal, rauchst du eigentlich von morgens bis abends? Und ich konnte sie beruhigen. Nein, nein, ich rauche erst ab Mittag. Und was machst du vorher? Da huste ich. Heute huste ich nicht mehr, ich spare eine Menge Geld und vor allem erhöht sich die Lebenserwartung um 6 Jahre, wenn man zwischen 50 und 60 aufhört zu rauchen. Und das laut Stiftung Warentest, denen vertraue ich schon mal mehr als irgendwelchen Universitäten in Orlando, Florida, wo man herausgefunden hat, dass Menschen, die abends ein Glas Rotwein trinken, 2 Jahre länger leben als Menschen, die komplett auf Alkohol verzichten. Ein Glas, 2 Jahre. Ein Glas, 2 Jahre. Das heißt, ich 7 Jahre. An guten Tagen 11 bis 14. Das ist schön. Es ist schön, das von Forschern zu erfahren, obwohl ich auch aus eigener Erfahrung sicher war, dass es mehr alte Winzer als alte Ärzte gibt. Sei es drum, rechnen wir zusammen. Wir Mittelmeer-Freaks, die wir schnell durch Hongkong gehen, wo es ein Vermögen kostet, eine Zigarettenkippe wegzuschmeißen, was uns gar nicht passieren kann, weil wir nicht mehr rauchen. Wir setzen uns lieber auf den Balkon im 48. Stock, gießen uns ein schönes Gläschen Chateauneuf-du-Pape ein und lesen den Enkeln ein gutes Buch vor. Dann liegen wir jetzt schon bei einer durchschnittlichen Lebenserwartung von 116,9 Jahren. Ich denke, dass es meiner Frau in Hongkong sehr gut gefallen wird. Die Shoppingmöglichkeiten sind exzellent. Es gibt fantastische Restaurants und ich vermute, wir treffen jede Menge Bekannte, die, nachdem dieses Buch erschienen ist, ganz sicher auch nach Hongkong ziehen werden, und zwar zu zweit. Denn das Max-Weber-Institut für Soziologie in Heidelberg hat ja herausgefunden, dass verheiratete Männer 7 Jahre länger leben als Singles. Wissen Sie, warum verheiratete Männer länger leben? Verheiratete Männer kennen den Satz, Schatz, trink auch mal ein Wasser zwischendurch. Single-Männer kennen diesen Satz nicht. Wissen Sie, was mich wirklich beruhigt? Ich esse ja gern manchmal so ein schönes Kotelett vom Schwein. Das ist halt einfach lecker. Ja, ich achte sehr genau darauf, wo das Fleisch herkommt. Ich habe da meine Fleischer meines Vertrauens und meine Hofläden, wo ich einkaufe. Aber ich werde wohl in diesem Leben kein Vegetarier mehr werden. Obwohl es da eine Studie gibt, die besagt, dass Menschen, die komplett auf Fleisch verzichten, 4 Jahre älter werden. Das ist schön. Da beiße ich in mein Kotelett, spüle den Bissen mit einem Schluck Wein runter und denke so bei mir, 130 wäre mir auch echt zu viel. Sie haben wahrscheinlich gesehen, wir haben da vorne in dem Eingangsbereich haben wir von einer ortsansässigen Buchhandlung hier einen Bücherstand aufgebaut. Da gibt es dieses Buch zu kaufen und auch meinen aktuellen Krimi. Ich schreibe ja in Seeland immer meine Campingkrimis. Der neue heißt Modemord und Meeresrauschen. Der berühmteste Modeschöpfer der Niederlande, der Wolfgang Joop von Holland, wird auf einer Modenschau in Middelburg, bricht er zusammen. Das viele Blut, das ihm aus dem Rücken sickert, ist eine Nuance dunkler als sein dunkelroter Smoking. Und es sickert ihm deshalb aus dem Rücken, weil er so eine Schneiderschere im Kreuz hat. Mehr möchte ich hier an der Stelle nicht verraten. Ich signiere, ich komme nach der Show direkt dahin. Ich signiere Ihnen die Bücher gerne oder auch Ihre Eintrittskarte oder was Sie auch immer gerade signiert haben möchten. Gut. So, wir hatten gesagt, kein familiärer Stress mehr, wir haben gesagt, kein beruflicher Stress mehr und, was auch toll ist, ich habe auch keinen partnerschaftlichen Stress mehr. Denn mit 63 bist du durch die Wechseljahre durch. Viele Männer glauben ja nicht, dass sie auch in die Wechseljahre kommen, das ist aber so. Auch Männer kommen in die Wechseljahre. Der Mann verliert zwischen dem 40. und 60. Lebensjahr die Hälfte seines Testosterons. Ja, das ist eine Menge. Ja, der verliert zwischen dem 40. und 60. Lebensjahr die Hälfte seiner Testosteronproduktion. Das wiederum bedeutet, der Mann kann plötzlich mit dem Kopf denken und das kennt er nicht. Ja? Ja? Ich bin da durch. Ich bin 63. Ich bin seit über 33 Jahren sehr, sehr glücklich mit meiner Frau Anke verheiratet und die Anke ist 57. Das heißt, ich muss gar nicht nachts durch irgendwelche Kneipen ticken, um eine jüngere Frau aufzureißen. Meine Frau ist jünger. Ich sitze im Garten, es ist 20 nach 4. Und um 20 nach 5 sitze ich immer noch hier. Ich habe nichts zu trinken und ich brauche auch nichts.
1: und kriegt trotzdem das Grinsen nicht mehr aus dem Gesicht.

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1: So alt bin ich ja noch gar nicht. Ich bin ja nur so normal alt. Ich bin halt so alt, ich habe noch Telefonnummer mit der Scheibe gewählt. Ich bin so alt, bei uns hieß Facebook noch Poesiealbum. Ich bin so alt, ich habe noch Musikkassetten mit dem Bleistift aufgewickelt. Und jetzt kommt's, jetzt kommt's. Ich bin so alt, ich habe noch bei Kindergeburtstagen mit der Bommelmütze, dem Schal und den Handschuhen eine in Zeitungspapier und Staniol eingewickelte Tafel Schokolade mit Messer und Gabel gegessen. Bis der Nächste eine 6 gewürfelt hat und mir die Mütze vom Kopf gerissen hat. Ach ja, alt werden ist aber nicht schlimm. Alt werden ist nicht schlimm. Man muss sich halt an dieses Wörtchen noch gewöhnen. Das Wörtchen noch, das kommt jetzt immer häufiger. In solchen Sätzen wie, das kannst du aber noch gut tragen. Sehr gerne auch immer, du hast aber noch viele Haare. Ja? Und was ich am liebsten höre, ist ja, dass du das alles noch auswendig lernen kannst. Ne? Das sind diese Noch-Sätze, das sind Komplimente. Da will uns jemand etwas Schönes sagen. Es ist ein Kompliment. Okay, in dem Noch steckt natürlich immer auch mit drin, aber nicht mehr lange. Ne? Da steckt mit drin, ja. Ja. Nein, alt werden ist überhaupt nicht schlimm. Und die Falten, die ich habe, die trage ich mit Stolz. Ich habe eine Falte, die hat sonst niemand. Ich habe sie noch nie gesehen. Ich habe hier oben links auf der Stirn eine diagonale Querfalte. Diagonal, einmal so durch. Leute fragen, wo hast du die denn her? Und ich sage immer, ich schlafe so. Das ist meine Schlafgutfalte. Da bin ich stolz drauf. Ich meine, Falten sind ja nicht per se schlecht. Denken Sie an das wunderbare Kompliment, du bist wie eine Rosine. Faltig und total süß. Ne? Manche Falten, die liebe ich. Vor allem bei meiner Frau. Die sogenannten periorbitalen Falten. Die periorbitalen Falten sind halbkreisförmige Falten, die sich um die Augenwinkel herum entwickeln, ja, um die Augenwinkel, vor allen Dingen, wenn man die Augen so zukneift, wie zum Beispiel beim Lachen so, ja. Und deswegen nennt man diese Falten auch Lachfältchen, die periorbitalen Falten. Denn es ist so, ich bin 63 und wenn ich 70 bin, dann will ich ums Verrecken nicht aussehen wie Dieter Bohlen. Und wenn ich 80 bin, will ich auf keinen Fall aussehen wie Joe Biden. Wenn ich alt bin, dann will ich nicht jung aussehen, sondern glücklich. Und da kann so ein kleiner Schwung periorbitale Falten um die Augenwinkel herum überhaupt nicht schaden. Ich hoffe, ich habe heute Abend bei Ihnen ein bisschen dazu beigetragen. Danke sehr fürs Zuhören. Vielen Dank. Dankeschön. Vielen Dank. Danke sehr. Vielen Dank. Dankeschön. Vielen Dank. Jetzt müsste ich normalerweise hier vorne an dem Garderobenständer vorbei, durch diese schwarze Lücke da hinten hinter die Bühne, und dann müsste ich da runter und dann müsste ich da einen Moment warten, dann müsste ich wieder rausgeschossen kommen, wieder hier vorne hinstellen, noch einen Diener machen. So, und wieder da raus und wieder da hinten runter und irgendwo was zu trinken finden und dann einen Schluck Wasser nehmen, bis sie irgendwann anfangen, rhythmisch zu klatschen. Ja, das geht natürlich auch. Zugabe!

0: Jahrelang hatte er gespart. Jeden Cent hat er umgedreht. Nur um ihr diesen Wunsch zu erfüllen. Nur ihr. Wie hieß sie doch gleich?
1: Schöne Mädchen heißen Gabi.
0: Richtig, Gabi hieß sie. Gabi, ja, ja. Und Gabi hatte diesen besonderen Wunsch. Sie wollte eine Kreuzfahrt machen auf einem Traum von einem Schiff. Ja, und wenn das ihr größter Wunsch ist, dann erfüllt er ihr diesen Wunsch. In eins stand für ihn felsenfest.
1: Für Gabi tu ich alles.
0: Also hat er im Reisebüro angerufen. Er hat die Kreuzfahrt gebucht. Und nur einen einzigen Tag vor der Abreise rief Gabi ihn an und sagte, er müsste leider alleine fahren. Das wäre jetzt nichts gegen ihn persönlich, es wäre einfach nur...
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0: Ja genau, die kommt und geht von einem zum anderen und den anderen hat sie gerade gestern kennengelernt. Er ist Landschaftsgärtner im Stadtpark und deswegen müsste er jetzt alleine fahren. Natürlich musst du alleine fahren, natürlich. Wissen Sie, was so eine Kreuzfahrt kostet? Wissen Sie, was sie kostet? Kannst du nicht einen Tag vor der Abreise stornieren, das geht nicht, ne? Natürlich musst du alleine fahren, aber wenn sie sich das morgen anders überlegt, da kann sie noch so oft klopfen, da macht niemand mehr auf, denn...
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0: Also genau genommen fuhr er erstmal zum Flughafen und dann flog er nach Athen und im Hafenbecken von Piräus, da lag sie. Die Kreuzfahrt-Diva, die MS La Traviata. Und nur wenige Stunden später stand er schon an der Reling mit einem Drink in der Hand.
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0: Nein, nicht so profan, viel romantischer.
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0: Und wie er sich eingeschenkt hat, kräftig hat er sich eingeschenkt. War aber auch eine tolle Situation. Die Sonne fiel genau in dem Moment ins Meer, als die Anker gelichtet wurden. Schade, dass sie jetzt nicht dabei war. Sie, wie hieß sie doch gleich?
1: Sie hieß Gabi.
0: Richtig, Gabi hieß sie, ja, ja. Nee, war toll, das Schiffshorn ertönte. Und beim Auslaufen drang aus allen Lautsprechern.
3: Time to say goodbye.
0: Aber er hatte keine Zeit, melancholisch zu werden, denn nach dem Abendessen war schon der Singletreff an Bord. Der Singletreff. Da würde er sie alle kennenlernen. Selbst der Kapitän hatte sich angekündigt.
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0: Da war Charlie, der Schiffssteward.
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0: Da war Bodo, den man ansah, der den ganzen Nachmittag auf der Hantelbank zubrachte.
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0: Ja, über den Hintern konnte man nicht meckern, wir bekennen das ja alle, ne? Hier 100.000 Volt und da oben kein Licht, ne? Oder man könnte auch sagen...
4: Ihr habt 16 Singles waren an Bord.
0: Und 15 davon waren männlich. Der einzige weibliche Single an Bord war Elli. Elli war 66 Jahre alt und kam aus Wolfhagen. Und sie war berühmt dafür, dass sie öfter mal nachts schlafwandelt.

0: Ja, sehr wahrscheinlich, sehr wahrscheinlich. Aber Ellie war nun wirklich keine Alternative, nein. Nein, für ihn war nichts dabei. Das dachte er noch, als er zum ersten Mal auf MS La Traviata einschlief. Aber am nächsten Morgen ging frohgemut zum Frühstück, denn so ein Frühstücksbuffet auf MS La Traviata, das ist schon was Besonderes. Er sah noch, wie sich Bodo 4 Spiegeleier auf den Teller türmte und sich in die Schlange drängelte.
1: Klingelingeling, klingelingeling, hier kommt der Eiermann.
0: Aber da versperrte Ellie ihm den Weg.
1: Da steht ein Pferd auf dem Flur.
0: Er erwartete nicht mehr viel von dieser Kreuzfahrt, aber dann passierte dieser eine Moment, der so vieles verändern sollte. Und er notierte später in sein Tagebuch, da sah ich sie und sah in ihre Augen.
1: Und

0: Toast, noch ein Ei, noch ein Kaffee, noch ein Brei, etwas Marmelade, etwas Konfitüre.
1: Es war sie, es war
0: Josie, Josie.
1: Ach Gott, Josie, dieser Name, diese Augen, er war sofort schockverliebt. Schockverliebt, immer wenn.
0: Immer wenn ich Josie sehe, wenn ich ihr gegenüberstehe.
1: Ich ging mit ihr an Land und die Situation hatte etwas Magisches.
0: Musik erklang um Mitternacht im Hafen.
1: Naja, Mitternacht ist man morgens halb 10 in Griechenland, ne? Aber als sie abends gemeint.
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3: Ooh.

0: Ja, das war doch. Also, wenn ihr richtig Bock habt, könnt ihr noch einen machen. Ansonsten denke ich.
1: Einen noch und dann.
2: Gut. Was denn für einen?